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2: Bevor wir jetzt gleich die Chöre hören, die hier schon hinter.
3: Um die hohen Mieten zu bezahlen, um irgendwie eine Wohnung zu mieten, wie es jetzt in letzter Zeit öfters stattgefunden hat. Seitdem wir diese solidarische Prozess
4: Come on.